0: Eingeweiden. Man sagt, sie beten Bäume an, vollführen wilde Tänze.
1: Ja, und sie haben große Hörner und kleine Ringelschwänze.

0: und sie dann im Moor bestatten.
1: Ja, wie ich hörte, opfern sie vor allen Dingen junge Burschen, so wie dich, die sie nicht zum Schweigen bringen. Aber es gibt Heiden, die sind klüger und gesitteter als so manch christliche Würdenträger. Sturmius, ich verstehe deine Aufregung. Du erinnerst mich an meine eigene Jugend. Auch ich war voller Wissensdurst und Tatendrang.
2: Warum seid ihr damals als Kind ins Kloster gegangen? Hat es euer Vater so gewollt?
1: Nein, es war meine Entscheidung. Mein Vater versuchte eher, meinen Appetit auf das weiche, weltliche Wohlleben anzuregen.
2: Erzählt mir von eurer Heimat. Es interessiert mich sehr.
1: Ich kam zur Welt in Crediton, das im Südwesten Englands liegt. Hab zwischen Hügeln, Wald und Weizenfelder meine Kindheit verlebt. Eine ländlich schlichte Herkunft.
0: Aber man sagte mir, ihr seid vom adligen Stamm.
1: Hast du an diesen Händen nicht den Bauernsohn erkannt?
2: Bonifatius, ihr weicht mir aus. Ich fragte, was euch dazu veranlasste, ins Kloster zu gehen.
1: Eines Tages kam ein Wandermönch an meines Vaters Gut. Seine Bücher und Geschichten, sie entfachten meine Glut. Er erzählte mir von seiner Welt,

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0: es führt kein Weg zurück.
1: Wie ist es euch ergangen bei den Friesen?
0: Mein Weg war nicht von Anfang an von Erfolg gekrönt. Aber man zieht immer weiter. Vielleicht ist man dabei nur auf der Suche nach sich selbst.
1: Was tut ihr, wenn ihr euch findet?
0: Ich werde mir einige interessante Fragen stellen.
1: Ist das eure Art, Buße zu tun?
0: Vielleicht ist es das tatsächlich.

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1: Ein feiner Diener ihres Königs sind sie. 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Pass auf meinen Bruder auf. Prinz Otto ist ein Kind geblieben. Pass auf ihn auf.
2: Ihr könnt euch auf mich verlassen, Majestät.

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Meine Damen und Herren, wir präsentieren den Mann mit der Engelszunge. Den König des Gerichtssaals. The one and only Mr. Billy Flynn.

Sie denken vielleicht, ich spreche über körperliche Liebe. Eben nicht. Nicht direkt. Es gibt noch andere Arten von Liebe. Liebe zur Gerechtigkeit, Liebe zum Rechtssystem, Nächstenliebe, eine hilfreiche Hand, wo es nötig ist. Das sind die Arten von Liebe, die ich meine. Aber das, was Sie meinen, ist auch nicht zu verachten.

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1: Geht's noch, Fräulein? Oder sollen wir eine Sänfte bestellen?
2: Entschuldigung, ich bin eine Dame und nicht gewohnt, mir die Pfoten schmutzig zu machen.
3: Ah, sie hat recht. Wann sind wir denn endlich da? Voll schwer, mit euch Vierbeinern mitzuhalten.
1: Hat dich ja keiner dazu gezwungen, mitzukommen. Vielleicht wärst du ja lieber in deiner Pfanne verbrutzelt.
3: Das ist jetzt voll billig, Alter.
2: Hör einfach nicht auf ihn. Ihm mangelt es gewaltig an Bildung. Ich glaube, er war in keiner Hundeschule.
4: Stop it, stop it!
1: Was denn los, Chef?
4: Diese Spuren hier kommen mir sehr bekannt vor. Rex, an dieser Wegkreuzung waren wir vor ungefähr 2 Stunden schon.
1: Ich hab unsere Spur wiedergefunden. Ist doch super!
3: Oh, nee. Da hat er aber mal wieder den Vogel abgeschossen, hm? Hat der Angeber uns jetzt 2 Stunden lang im Kreis rumgeführt?
1: Nee, du.
2: Die ganze Mühe umsonst.
4: Gewissermaßen für die Katz.
2: Sehr witzig. Und was machen wir nun?
4: Keine Frage. Wir gehen weiter. Der frühe Vogel fängt den Wurm. Wir ziehen einfach nach Norden. Da, wo man das Meer riechen kann.
1: Ich rieche das Meer? In der Luft. Es kommt von da.
2: Da hat er ja ausnahmsweise mal recht. Denn dort, wo die Sonne gleich untergeht, liegt Westen. Dann liegt Norden da.
4: Also immer den Lüster nach und nur noch geradeaus. Den letzten beißen die Hunde. Oh, und Musik wäre toll. 1, 2, 3. Stop it. Da wird doch der Hund in der Pfanne verrückt. Wir müssen eine gemeinsame Melodie finden.
2: Aber Johnny, nur wir beide wissen, was eine wirkliche Melodie ist. Von seinem Wuff-Tata platzt mir das Trommelfell.
3: Na. Bei deinem Katzengejammer, da sträuben sich mir aber auch alle Federn. Total out. Ich bin der Einzige, der hier weiß, was in ist.
2: Du aufgeblasener Mistkratzer. Ich bin für meine hohen Töne berühmt.
4: 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Ich höre das Meeresrauschen.
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2: Aber du...

0: Morgen, Boss.
1: Mhm.
0: Also, wir mussten deinen 3 Uhr Termin mit Bob Kane auf 4 verlegen, damit du Gary Allen reinquetschen kannst. Du hast nichts dagegen, oder?
1: Nö.
0: Ja, und das Vorstandsmeeting in L.A. am 12. ist bestätigt worden. Ich habe dir die 9 Uhr Maschine gebucht.
1: Am liebsten würde ich die Reise abblasen. Hast du gelesen? 2 Abstürze. Ich sag dir, aller schlechten Dinge sind 3.
0: Sam, red keinen Quatsch. Du stehst mitten im Leben.
1: Standen die auch? Wahnsinn, hör. Einfach so. Zack und vorbei.
0: Guck dir mal den Lamborghini an. Genau so einfach ich, wenn ich meine Million im Jahr verdiene.
1: Zahl erstmal deinen Hyundai ab.

0: Und Karl, was hat der Arzt gesagt?
1: Oh, dass es ansteckend ist. Sehr ansteckend sogar. Ich dürfte eigentlich heute gar nicht zur Arbeit kommen. Ja, was soll man machen?
0: Was? Und der Ausschlag?
1: Der. Übel. Breitet sich überall aus.
0: Ah, wieder im Genitalbereich?
1: Überall. Der Arzt meint, ich soll bloß niemanden anfassen. Oh mein Gott, Entschuldigung, das tut mir sowas von leid.
2: Das wird ziemlich jucken.

0: morgens müssen hören Sie, wenn die Leute aus Shanghai da sind.
1: Die sind schon hier.
0: Jetzt schon? Die sind zu früh.
1: Ich weiß. Und Mr. Dillon hat angerufen. Sie möchten die Gehälter gleich überweisen.
0: Sofort?
1: Ja.
0: Danke, Susan. Karl?
2: Hm?
0: Kannst du das übernehmen?
2: Klar, ich brauche bloß deinen Zugangscode.
0: Diskretion, okay? Und wenn du schon dabei bist, erledige die doch auch noch?
2: Ist gebonkt.
0: Ni hao!

0: Zugriff verweigert. Oh, was soll denn der Scheiß jetzt?
1: Mach's gut, Karl. Schönen Abend.
0: Hey, Sam. Ganz kurz noch. Hier stimmt was nicht. Die Mark Greenberg und Larry White konnten. Ich komm nicht mal rein. Auf einmal ist dein Code ungültig.
1: Ja, ich weiß. Ich hab ihn gerade geändert.
0: Geändert weshalb?
1: Ich muss was überprüfen.
0: Stimmt was nicht?
1: Behältst du es für dich?
0: Ja, klar. Also, was gibt's?
1: Auf manchen Konten ist zu viel Geld drauf.
0: Zu viel? Das gibt's gar nicht. Wie sollen da zu viel Geld drauf sein?
1: Ja, das will ich herausfinden. Ich muss die Ausdrucke Posten für Posten durchgehen.
0: Sam, das ist Wahnsinn. Das dauert Stunden.
1: Ja, hat es schon. Und in spätestens 20 Minuten soll ich Molly zu Hause abholen.
0: Ja, dann gib her. Ich erledige das.
1: Ehrlich?
0: Ja, klar. Ich habe sowieso nichts Besseres vor.
1: Danke, Karl. Hast echt was gut bei mir.
0: Keine Ursache. Na, sag mal, wo wollt ihr eigentlich heute Abend hin?
1: Auf eine Vernissage in der Mott Street. Du weißt schon, Molly hat 2 Skulpturen in der Ausstellung. Also dürfen wir 4 Stunden lang umringt von einem Haufen Schnorrern Billigwein aus Pappbechern trinken. Hey, kommst du später noch vorbei?
0: Oh, danke, nein. Ich habe einen Haufen Arbeit zu erledigen. Aber ich will einen ausführlichen Bericht hören. Bis morgen.
1: Bis morgen.

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1: Ahnungslos von dem Vorfall auf dem Markt stand der König gerade im Thronsaal und hielt seiner Nichte, Prinzessin Maximiliane, eine Standpauke.
2: Prinzessin Maximiliane, teuerste Nichte, du hast also wieder versucht wegzulaufen.
3: Aber Onkel, seit 16 Jahren sehe ich nur dieses Schloss oder ich schaue aus dem Fenster. Ich möchte doch nur einmal raus.
2: Ich habe es doch schon mehr als zu Genüge erklärt. Da draußen ist es einfach zu gefährlich. Du würdest dort nicht einen Tag überleben. Das Gespräch ist beendet.
3: Majestät?
4: Majestät, ich muss mit euch sprechen. Also, die Prophezeiung, ihr wisst.
2: Ich kenne die Prophezeiung, aber der Junge ist tot.
4: Ja, vielleicht nicht so direkt. Heute auf meinem Weg zum Schloss, da bin ich in einem Dorf einem Jungen begegnet. Einem Findelkind, das vor fast 16 Jahren in einem Korb ausgesetzt wurde. Und dieser hatte dieses Amulett.
5: Findel, du Idiot!
4: Bitte beruhigt euch doch, Majestät.
5: Beruhigen?

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dann wird es höchste Zeit, sie aufzuwecken. 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

0: Tat. Was ist denn los?
1: Mein Kind, man schläft hier nicht so lang.

0: glaub mir, mein Kind, ich meine es gut.
1: Natürlich.
0: Ich wünsche keinerlei Disput.
1: Ich auch nicht.
0: Richte dich nicht.

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ist eine Sünde, mein Junge. Und wir sind alle Sünder. Es ist nur eine Frage der Zeit, bis die nächste große Flut uns holen kommt.

Glückwunsch, das ist es. Dein Ende.

Aber Lennart, ich bin noch dein bester Freund. Ich

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0: Sag mal, Baba Yaga, wo hast du eigentlich so gut kochen gelernt?
1: In der Werkskantine in Vladivostok im Stahlberg.
0: So hat's doch geschmeckt. Eine Grillwurst wäre mir lieber.

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0: Vielleicht haben Sie recht.

0: scharfen Hund, eins nach dem anderen.
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0: Mr. Henretti hat sein Wort gehalten.
1: Frank wurde zu 15 Jahren Gefängnis verurteilt, aber nach 7 entlassen. Ja, wegen guter Führung.
0: Carl und ich wurden enge Freunde. Er wurde sogar der Taufpate meiner Kinder.
1: Brenda heiratet einen echten Arzt und sie lebten glücklich und zufrieden.
2: Heiliger Strohsack!
0: Ich gründete meine eigene Sicherheitsfirma und hätte am liebsten jeden gefälschten Scheck einzeln zurückgezahlt.
2: Meinen hat aber nie zurückgezahlt.
1: Jetzt nicht, Cheryl. Lassen Sie es gut sein. Frank, du musst noch dein Versprechen einlösen. Ja, wie hast du dir das Jura-Examen erschwindelt?
0: Ich hab's nicht erschwindelt. Ja, ich hab studiert.
1: Was?

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1: Als Strafe für meine Autoritätsverachtung hatte mich das Schicksal selbst zu einer Autorität gemacht. Diese Aufregung über meine Theorie. Ich bin mir sicher, es ist das Mysterium des Nichtverstehens, die Anziehungskraft des Mysteriösen, die alle so erregt. Ich war noch nicht fertig mit meiner Arbeit. Es fehlte noch ein letzter Schritt, ein umfassendes Gesetz zu kreieren, das die Welt zusammenhält. Doch diese Antwort blieb mir verwehrt. Sie ist uns immer einen Schritt voraus, diese göttliche Regel. Sie ist klüger als wir Menschen, die wir uns für besonders klug halten, so wie Lennart. Aber in einem hatte er damals recht. Der Kampf begann erst. Meine Reise führte mich hierher nach Princeton. Ich bin geflohen vor Lennart, vor den Nazis, vor dem Zweiten Weltkrieg. Ich floh auch vor meiner Formel, von der ich nicht ahnen konnte, dass sie eine Bombe möglich machen könnte, die vielleicht einen Krieg beendet hat, aber auch die größtmögliche Zerstörung mit sich brachte. Und ich floh auch vor dem Angebot, Präsident von Israel zu werden, denn eine Formel, diese Bombe zu entschärfen, vermochte ich nicht zu entwickeln. Und ich floh auch vor mir selbst. Ich wollte nicht mehr dozieren. Die Menschen glauben lieber ihren eigenen Wahrheiten als denen der Wissenschaft. Und diesen Hörsaal hier nutze ich eigentlich nur noch wegen seiner wunderbaren Akustik.

Aber was hätte ich selbst als junger Mann über diesen alten, weißhaarigen Clown gedacht? Ihr denkt, dass die Sehnsucht tief in euch, die Träume, die ihr träumt, einzig sind und neu. Dass ihr die erste Jugend seid, die nach Erfüllung schreit, frei und selbstbestimmt.

Erfüllung strebt. Nicht die Erste, die begehrt, dass man sie erhört, achtet und versteht.

wäre ich noch einmal jung und stünde erneut vor der Entscheidung, über den besten Weg meinen Lebensunterhalt zu verdienen, so würde ich nicht Wissenschaftler, sondern Klempner werden wollen. In der Hoffnung, mir etwas mehr persönliche Freiheit und ein gewisses Maß an Unabhängigkeit zu sichern.

So zahlten die Götter die Riesen aus, mit Schätzen von Gold und dem Ring, und legten die Kappe des Zwergs darauf, entledigten sich des lästigen Dings. Doch die Riesen, die zuvor wie eins, entzweite die Gier nach der Macht, und der Sturm schlug dem Wind den Schädel ein, zog sich zurück in ewige Nacht. Kraft des Helms ward der stumme Riese zum Drachen, haust seither tief in den Höhlen des Bergs, als Monster den goldenen Reif zu bewachen, als erstes Opfer von

0: den Flug mit eingeschlossen, waren wir ca. 12, 13 Stunden an Bord.
1: Wir waren 15 Stunden da drin.
2: 20 Stunden.
3: 28 Stunden. Wir waren mehr als einen ganzen Tag im Flugzeug.

0: Wir durften aufstehen, aber nicht aussteigen.
1: Man denkt sonst nicht drüber nach, aber Flugzeugtüren sind 6 Meter über dem Boden.
2: Selbst wenn du den Sturz überlebt hättest, hätten sie dich wahrscheinlich erschossen.
3: Wir kannten jeden Winkel des Flugzeugs im Schlaf.
4: Man konnte in die erste Klasse gehen. Man konnte sich im Gang stretchen.
5: Der Flug war ausgebucht. Auf dem Boden schliefen Kinder.
3: Es waren 3 Plätze auf jeder Seite und ein schmaler Gang in der Mitte.
4: Wir hatten keinen Zugang zu Informationen.
6: Das war bevor jeder ein Handy hatte. Von denen, die eins hatten, kam kaum einer durch.
3: Hallo? Mom?
7: Bonjour. Die Vermittlung? Tom? Oh, Gott sei Dank. Das Netz war blockiert. Ich hab mir ein Handy geliehen. Wie geht es dir?

0: unserem Flieger hat einer ein Handy.
1: Aber dann ist der Akku leer.
0: In den Sitzen sind Telefone.
2: Aber die funktionieren nicht. Die Hälfte der Leute hier spricht kein Englisch.
3: Selbst wenn wir wüssten, was Sache ist, könnten wir sie nicht sagen.
1: In unserem Flugzeug fragen wir die Flugbegleiterinnen.
4: Aber aus dem Cockpit heißt es, wir sollen nicht viel sagen. Und das wiederum befeuert die Gerüchteküche.
5: Es gab einen Unfall.
6: Was?
7: Unfall?
8: Nein, ich habe keine Ahnung.

0: Nach 14 Stunden rumsitzen holten wir den Wodka Gorbatschow raus.
1: Kevin und ich hatten ihn versteckt, weil also
0: weil
1: na ja.
0: wir ihn nicht teilen wollten. Jedenfalls die Frau hinter uns, eine Totalkatastrophe, flippte völlig aus.
2: Ich verstehe nicht, warum die uns nicht rauslassen. Ich meine nur kurz die Beine vertreten. Ich meine, ist das ihr Ernst? Oh Gott, ich brauche Luft. Ich muss raus aus dem Flugzeug.
0: Und mein Partner Kevin? Ja, wir heißen beide Kevin. Und am Anfang war das auch lustig. Jedenfalls, Kevin kam nicht besonders gut damit klar.
3: Ich bring sie um.
2: Entschuldigung, ich möchte jetzt aussteigen. Ich habe Platz.
3: Entschuldigung, möchten Sie eine Valium? Weil wenn Sie so ausflippen, dann flippe ich auch aus und...

0: Ja, hallo. Hier ist Bonnie Harris von Tierheim in Gander. Ich war wie alle gerade unten und ich habe mir die Flugzeuge angesehen. Und ich frage mich, ob da nicht vielleicht Tiere an Bord sind. Nein. Keine Tiere in den Flugzeugen. Hören Sie nicht ein Tier? Ja, okay, ja, alles klar, danke. Ah, Doug, sind da Tiere in den Flugzeugen?
1: Vermutlich.
0: Ah ja, vermutlich. Dann werden die vermutlich auch gefüttert. Oh, ich fahre hin.
2: Bonnie, das sind Wachleute, die Armee, überall Polizei.
0: Ja, dann müssen sie mich eben erschießen.
2: Bonnie.
3: Garth?
4: Claude.
3: Okay. Betrachte das Ganze mal aus meiner Sicht.
4: Betrachtest du es denn aus meiner Sicht?
3: Wir sind immer an den Verhandlungstisch gekommen.
4: Wir sind auch immer an den Verhandlungstisch gekommen.
3: Wir haben die Schule, die Kirchen und wir haben die Hotels für die Crews. Aber wir brauchen die Schulbusse. Sonst haben wir nicht den Hauch einer Chance, sie da hinzubekommen.
4: Warum fährst du sie da nicht mit deinem Auto?
5: Ja, das ist doch ein guter Ansatz. 14:10 Uhr. Die Busfahrer denken darüber nach, den Streik zu unterbrechen.
3: Was bringt ein Notstand, wenn ihn verdammt nochmal keiner wie ein Notstand behandelt? Ja, das können Sie gerne zitieren.
6: Die Flugbegleiter sagen uns, alles in Ordnung. Aber ich habe Kinder und ich habe Enkelkinder. Ich weiß, wenn mir jemand etwas verheimlicht. Und wenn Eltern ihre Kinder ruhig stellen wollen, dann lassen sie sie fernsehen.
5: Wir zeigten jeden Film, den wir dabei hatten. Natürlich Blond, Dr. Dolittle 2 und Titanic.

0: Entschuldigung, dürfe ich mich hier hinsetzen? Ich muss ein bisschen arbeiten und hinten im Flugzeug singen sich ein paar Betrunkene die Seele aus dem Leib.
1: Ja, bitte, natürlich. Ich bin Diane.
0: Nick. Wie geht's Ihnen?
1: Ich bin beunruhigt. Jemand wollte heute fliegen und ich würde ihm so gern sagen, wo ich bin.
0: Neufundland? Ach, nein, das wissen Sie ja. Sie können es ihm nur nicht sagen. Ach, ich hoffe, Sie sind einer der Menschen, die über unbeholfene Engländer lachen können.
1: Ich möchte einfach nur wissen, was hier los ist.
2: Was ist hier los?

0: Später am Abend bin ich mit ein paar anderen Passagieren im Cockpit. Die Pilotin schaltet das Radio auf die Sprecheranlage. Der Präsident hält eine Rede. Das ganze Flugzeug wird mucksmäuschenstill.
1: I ask the American people to join me in saying thanks for all the folks who've been fighting hard to rescue our fellow citizens. And to join me in saying a prayer for the victims and their families. The resolve of our great nation is being tested, but make no mistake, we will show the world that we will pass this test. God bless.
2: Hast du die Airline erreicht? Tom, mir geht's gut. Sag mir genau, was du weißt. Wie schlimm ist es? Ich will alles hören. Tom, wer war noch im Dienst? Nein, davon kenne ich keinen. Nein, nicht von dieser Airline. Charles, bist du sicher? Mir geht's gut, Tom. Na klar.
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0: Biest ergreift sich an euren Kindern. Es schleicht sich in der Nacht an sie heran. Vergesst den Alten. Ich sage, tötet das Biest!
1: Ja! Es macht uns nur sein Tod!
2: Es verfolgt uns!

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0: wären wir im Herzen der Macht. Odette, Röschen.
1: Bist du sicher, dass wir hier richtig sind?
0: Natürlich bin ich das. Hallo? Hallo?
1: Das ist doch kein Schloss.
2: Das ist eine Ruine.
0: Nun, ich gebe zu, es ist nicht gerade Versailles. Aber ihr solltet euch schon einmal daran gewöhnen, wenn ihr Königin werden wollt.
1: Königin? Du meinst, ich sollte mich schon mal daran gewöhnen?
2: Warum du? Der Prinz könnte ja wohl auch mich wählen.
1: Der Prinz sucht eine echte Prinzessin und kein Gebirge.
0: Mädchen, Contenance. Nicht so kurz vor dem Ziel. Königin, stellt euch das vor. Vergesst nicht, auf dieser Welt gibt es Gewinner und Verlierer. Und wir zählen eindeutig zu den
3: Gewinnern.
0: Très bien. Wir zeigen unsere Vorzüge und verstecken unsere Makel. Also?
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0: Das ist der Börner, Liebelein. Frau Flick, bringen Sie doch noch mal bitte ein paar Schleifen. Hier, für die Schulter.
1: Sofort. Welche Farbe?
0: Blau.
1: Aber kein Hellblau. Hellblau geht gar nicht.
2: Jetzt schau es dir doch erst einmal an. Vielleicht ist es ganz hübsch.
3: Die Schleifen. Bitte, Frau Quick.
0: Danke, Frau Flick. So, wenn man es jetzt noch ein wenig kräuselt, könnte das einen ganz persönlichen Flair kreieren. Oh, super.
1: Ich bin eine Prinzessin und kein Weihnachtsbaum.
2: Entschuldigen Sie, Prinzessin Victoria meint es nicht so.
1: Quatsch, und ob ich es so meine?
0: Ach, Liebelein, bei uns ist der Kunde König.
3: Oder?

0: Victoria! Contenance! Wir sind hier zu Gast.
1: Oh, sieht wunderschön aus!
2: Wahnsinn! Oh, den Rock noch eine Spur länger. Noch mehr Gold! Sie können aber auch wirklich alles tragen, Hoheit.
3: Tja, wer hat, der hat.
0: Victoria! Adel verpflichtet.
2: Oh.
0: Bitte nicht zu protzig, Frau Quick.
3: Genau! Und das hier ist überhaupt nicht hip!
2: Schätzchen, Gold ist gerade total en vogue auf der Fashion Week in Paris.
3: Paris

Zuerst eine Geschichte. Neu und unveröffentlicht. Eine kleine Weihnachtsgeschichte. Ich nenne sie die Geschichte von Schmuel, dem Schneider aus Klimowitz.

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0: Was ist da mit dem Teppich?
1: Er springt nicht an.
0: Na, dann gib ihm ein paar mit dem Klopfer.
1: Ich verstehe das nicht. Sonst ist der Pfeil schnell. Er macht 80 Knoten.
0: 80 Knoten? Du Träumer! Bleib mal auf dem Teppich.

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3: Ein Fragment.
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0: Das war's, Tom?
1: Wir warteten Hand in Hand.

0: Wir sind hier zusammengekommen, um Alvin Kelby unsere Ehre zu erweisen. Er war mein bester Freund. Lasst mich euch eine Geschichte über Alvin erzählen.
1: Mein Baby gehört zu mir. Ist das klar? Ja.

aus Gottes Hand empfing ich mein Leben, in Gottes Hand gebe ich es zurück. Herr, gib ihm die ewige Ruhe und das ewige Licht leuchte ihm. Lass ihn ruhen in Frieden. Amen.

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0: Meine Damen und Herren, liebe Mitreisende, willkommen, willkommen auf meinem Schiff. Ich freue mich sehr, dass Sie mich heute auf meiner Reise begleiten wollen. Heute ist ein ganz besonderer Tag. Welch ein Abenteuer wir zusammen erleben werden. Mein Großvater, Kapitän dieses wunderbaren Schiffes, sagt immer, dieser See sei ein Ort voller Magie.
1: Sine aqua non est vita.
0: Ohne Wasser kein Leben.

Mein Kapitän, seid ihr bereit zur Abfahrt? Holt die Laufplanke ein, macht die Schotten dicht, holt die Taue ein und ruft eure Mannschaft an Deck.

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Der Junge wuchs bei dem Müller auf und es wurde ein junger Mann aus ihm, der sich zum Leidwesen aller Dorfbewohner als Taschendieb durch die Gegend schlug.

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0: Monsieur, wenn ein Finger in den Himmel zeigt, schaut nur ein Idiot auf den Finger.
1: Ah, merci.

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0: Na, mein Süßer, wen haben wir denn da? Einen kleinen Grünen, mal was anderes. Bei mir kannst du alles lernen. Womit fangen wir denn an?
1: Laber hier nicht rum. Hilf mir lieber raus aus diesem klebrigen Zeug.
0: Okay, okay. Und den kleinen grünen Frack ziehen wir gleich mit aus. Für dich will ich heute ganz feurig sein.
1: Hey, Feuer? Dann hast du das wahre Feuer? Das suche ich nämlich.
0: Ach, du meinst das längst vergessene Feuer, das im Innersten das Herz verzehrt? Ich hab's, glaub ich, gekannt. Auch Menschenkinder kennen's. Drum sei belehrt. Dieser Schmerz heißt Liebe. So haben sie's genannt. Es ist so lange her. Ich erinnere mich kaum. Mein Herz ist längst aus Stein. Gefühle haben keinen Raum. Nur manchmal ist ein Sehnen so unendlich fein, als müsste diese Liebe schön gewesen sein.

Mein Name ist Hermann Gruber. Was führt Sie zu mir? Haben Sie ein bestimmtes Thema, über das Sie mit mir sprechen möchten? Aha. Wenn Sie in die Zukunft blicken könnten, wo würden Sie sich gerne sehen? Es ist wichtig für mich, Ihre Anliegen und Wünsche zu kennen. Ich bin zwar nicht das Christkind, aber ich verspreche Ihnen, mein Bestes zu tun, um Ihnen dabei zu helfen. Ich hielt nicht viel von Psychotherapeuten. Für mich waren das die echt verrückten Leute. Den ganzen Tag hören sie nur Probleme. Sie sitzen einfach da in ihren bequemen Sesseln. Mit Patienten, die ganze Zeit erzählen, welche Dinge sie tagsüber ständig quälen, um dann ein wenig guten Rat zu geben, was sie tun können und wonach sie streben können im Leben. Von Freunden und Familie wurde mir empfohlen, von Herrn Gruber etwas Lebensrat zu holen. Ich dachte mir, das macht doch keinen Sinn. Aber trotzdem ging ich zu ihm hin. Aha, verstehe. Und wann hatten Sie zum ersten Mal dieses Gefühl? Können Sie sich daran noch erinnern? Auf seinem Sofa fühlte ich mich so verloren. Da hab ich auf einmal erkannt, ich musste reden.

hasse meinen Therapeuten, hab ich das schon erwähnt. Die Stunde war im Nu verflogen, emotional hab ich mich komplett ausgezogen. Dass das passierte, hätte ich niemals angenommen. Und deshalb wollte ich wiederkommen zu ihm. Was haben Sie mir heute mitgebracht? Haben Sie nachgedacht, worüber wir letzte Woche gesprochen haben? Hat es in Ihnen irgendwie weitergearbeitet? Sind irgendwelche neuen Gedanken aufgetaucht? So gingen wir Schritt für Schritt voran. Von meiner Kindheit aus, wo alles schon begann. So flogen wir durch mein ganzes Leben. Er hat mir sehr viel Einsicht gegeben über mich selbst.

hasse meinen Therapeuten, hab ich das schon erwähnt. Dass sie sich so fühlen und ihr Leben dementsprechend gestalten wollen, das scheint für sie die richtige Entscheidung zu sein. Lassen Sie uns doch gemeinsam erarbeiten, wie Sie das Ihrer Familie sagen wollen. Plötzlich war die Zeit für mich gekommen.

0: Sorgen über mich.
1: Sie wissen, Sie können mich jederzeit anrufen, wenn Sie Fragen haben. Es ist keine leichte Entscheidung. Aber ich glaube, wir sind auf dem richtigen Weg.
0: Ohne Herrn Gruber wäre ich heute hier nicht gestanden. Und meine Probleme

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2: Ladies and Gentlemen, wir kennen Sie alle. Aber heute sehen Sie, liebe Zuschauer, Sie zum ersten Mal live und landesweit. Hollywood Go Go begrüßt.

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0: Seht mal, was ich kann. Etwas Universalspezifikum für die Dame?
1: Vielen Dank, mein junger Bader.
2: Ich möchte dich um etwas bitten, mein Sohn. Du darfst mit niemandem darüber sprechen, dass sich die Zeichnung des gläsernen Menschen in unserem Besitz befindet.
0: Warum hast du mir dann überhaupt davon erzählt? Wenn dieses Wissen zu nichts Nutze ist.
2: Noch sind die Menschen nicht bereit dafür. Aber es wird die Zeit kommen, in der sie ihre Angst davor verlieren werden. Deshalb bitte ich dich, diese Rolle so lange aufzubewahren und das Wissen durch die Zeit zu tragen.
0: Das verspreche ich dir, Vater.

und guten Abend, hochgeschätzte Freunde. Willkommen in der legendenumwobenen Stadt Agrabah. Der Stadt der fliegenden Teppiche, der tollkühnen Helden, der preisgekrönten Kuschelballaden. Der Stadt mit mehr Glanz und Glamour als jede andere frei erfundene Metropole auf der ganzen Welt. 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Oh, bin ich tiefgründig heute. Diese Lampe hat Agrabah zu Weltruhm verholfen. Ach, ihr wart noch nie dort. Na, dann wird's höchste Zeit! 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

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Irgendwo ist ein Fehler versteckt. Ich muss ein genetisches Programm finden, sodass alte Gedankeninhalte im vernetzten System verschwinden. Die genetische Datenbank für eine neue Menschenrasse funktioniert noch nicht ganz. 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
1: Es war einmal eine Prinzessin.
2: Wer war die Prinzessin, du?
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3: Hat er dich geküsst?

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0: Ja?
1: So kann's doch nicht weitergehen. Ich dachte mir, wir könnten mal wieder was zusammen unternehmen.
0: Weiß nicht. Hab ziemlich viel um die Ohren gerade.
1: Ja, klar, logisch, ich auch. Vielleicht am Wochenende?
0: Da springe ich immer vom Wasserfall.
1: Cool. Da springe ich einfach

0: Eine ganz beschissene Situation.
1: Das Problem ist einfach gelöst. Du musst auch ein Mensch werden.
2: Und du kannst mir helfen?
1: Mein liebes, süßes Kindchen. Das ist mein Beruf, meine Lebensaufgabe. Unglücklichen mehr Leuten zu helfen. Wie dir zum Beispiel. Den armen Seelen, die nicht mehr weiter wissen.
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0: Allemal. 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Doch die Mehrheit dankt es mir, eine Heilige bin ich schier, für die armen Seelen in Not.
1: Sind wir uns einig?
2: Wenn ich ein Mensch werde, sehe ich meinen Vater und meine Schwester nie wieder.
1: Aber dafür hast du deinen Prinzen. Ständig muss man sich im Leben entscheiden, nicht wahr? Oh, da wäre noch eine klitzekleine Kleinigkeit. Wir haben noch nicht über die Bezahlung gesprochen.
2: Aber ich habe gar nicht...
1: Ich verlange nicht viel. Es ist mehr eine Geste, eine Lappalie. 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
0: Du bist doch hübsch. Du hast doch Flair. 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Ha! 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Unterschreib die Rolle los.

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0: eine Flasche. Oh. Muttchen,
1: hallo.
0: Hier ist Fritz. Du, ist es wieder nichts geworden.
1: Nein.
0: Ach, so eine Subalterne stellt sich quer. Die wollte die Mappe noch nicht mal sehen. Ja, und jetzt muss ich zu Silvester in dieses Grand Hotel. Ja, wir sehen uns heute Abend. Gut.

0: unserem Glück ein Irgendwann. 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Du müsstest dir eine andere Frau nehmen.
1: Ich will nur dich, Elke. Was kommt, kommt für uns beide.

0: Mr. Flynn, die Reporter sind da.
1: Lass sie rein, Mama.
0: Mr. Billy Flynn singt den Pressekonferenzreck. Bitte beachten Sie, dass sein Mund sich niemals bewegt. Fast nie.

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0: Ich auch.

0: nicht ein.
1: Die Gouvernante lässt mich nicht raus.
0: Ich kann dir da nicht helfen.
1: Warum kann ich denn nicht?
0: Vielleicht komme ich morgen Nachmittag schon wieder.
1: Nach Ägypten, Spanien.

0: Je vous en prie, Prinzess. Sie müssen sich umziehen.
1: Ich hasse es, mich umzuziehen. Ich hasse es, Prinzessin zu sein.
0: Eine Prinzessin?
1: Bin ich keine Prinzessin mehr, dann würde ich zum Zirkus gehen. Als Kunstreiterin oder Artistin. Ich kann schon auf dem Seil tanzen und erst meine Trapeznummer. Die sollten Sie sehen, Madame.
2: S'il vous plaît, venez maintenant.
1: Oh!

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2: Hallo Leute, ich bin der Manni von der Konkretdiskothek. Und los geht's mit einem Wunschtitel von unseren Chemiestudenten. Das ist ein absoluter Hit. Disco Fieber!

0: sind wir. Siehst du, lieber ein bisschen zu früh als zu spät.
1: Der Zug steht schon da.
0: Und erzähl keinem Menschen, dass du so viel Geld bei dir hast. Hörst du, Emil?
1: Doch, ich halt's jedem unter die Nase.
0: Sei nicht so frech. Ist es noch da?
1: Jawohl, Frau Tischbein. 140 Mark.
0: Also wie gesagt, 120 Mark davon gibst du der Großmutter. Und der Rest?
2: Aha. Familie Tischbein.
0: Tag, Herr Wachtmeister.
2: Sie fahren wohl in die Schweiz?
0: Nein, Emil fährt für ein paar Tage nach Berlin, zu meiner Mutter.
2: So, nach Berlin. Na, das wird dir aber gefallen, was? Das ist doch was für Kinder. Wir waren vor 2 Jahren mal mit dem Kegelclub dort. So ein Rummel. Und das Geschäft läuft gut, Frau Tischbein?
0: Muss, Herr Wachtmeister.
3: Emil Tischbein, Schänder des Denkmals, im Namen des Gesetzes, du bist verhaftet.
1: Nein, nein, ich habe es nicht getan.
3: Dein Leugnen nützt dir nicht.
1: Ich habe es nicht getan. Ich habe es nicht getan.
2: Bitte, Emil, hast du was gesagt?
1: Nein, ich habe gesagt, ich muss zu meiner Bahn.
2: Na, das wäre aber schlimm, wenn du meinetwegen den Zug verpassen würdest, was? Also, gute Reise, Emil.
0: Es ist gleich soweit. Und pass gut auf das Geld auf, ja? Wenn es dir nur nicht rausfällt.

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1: President.

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0: Initiative, Engagement, das macht einen guten ersten Eindruck.
1: Luigi Galvani,
2: Anatom- und Naturforscher.
3: Nach ihm wurde der Galvanismus benannt.
4: Die sogenannte Tierelektrizität.
0: Stützt die Tierelektrizität nicht die Position des Vitalismus? Name? Frankenstein, Herr Professor. Viktor Frankenstein. Stützt denn Galvanis Tierelektrizitäten nicht die Position des Vitalismus? Einer allem innewohnenden Lebenskraft, so wie sie auch Paracelsus erforscht hat.
5: Paracelsus?
0: Ja, seine Schriften zur Transmutation von Metallen sind bemerkenswert.
5: Sie meinen die Synthese von Gold, ja? Den Stein der Weisen. Ah. Das Elixier des Lebens.
6: All diesen Dreck, den schmeißen Sie weg. 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

extrapoliert in kleinen Ampullen. Uns kann das Leben erst etwas geben, wenn man zu denken versteht. Dahinter der Stirn, da in ihrem Hirn, da fließt Elektrizität. Eine Maschine, die wir bedienen und Vernunft

0: Das nennt man Fortschritt. Und lassen Sie mich eins klarstellen, junger Frankenstein. In meiner Vorlesung gibt es keinen Platz für Halbwissenschaften oder Zauberei.
1: Wie wäre eine hinreichend fortgeschrittene Technologie denn von Zauberei zu unterscheiden?
0: Zauber. Oh, die Welt umgibt ein Zauber aus Feenstaub.

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Das jüngste Gericht trennt Gute von Bösen. Gibt es das Böse, was bringt der Beweis? 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

0: So, eine Zigeunerin wagt sich an diesen heiligen Ort?
1: Warum nicht?
0: Weil der Eintritt in die Kathedrale für Leute wie dich verboten ist.
1: Warum hasst ihr uns so sehr? Was haben wir euch je getan?
0: Mehr, als du denkst. Was willst du hier?
1: Ich suche den Jungen. Es war meine Schuld, ich habe ihn auf die Bühne geholt.
0: Der Junge hat dich nicht zu interessieren. Ich kümmere mich um ihn. Selbst ein solches Scheusal wird von Gott geliebt.
1: Er ist ein Mensch. So wie wir alle.
0: Manche sind weniger Mensch als andere, moralisch gesehen.
1: Meinen Sie mich?
0: Du tanzt in aller Öffentlichkeit, ohne Scham und Anstand.
1: Ich tanze, weil es mir Spaß macht. Anderen macht es auch Freude, deshalb geben sie mir Geld dafür.
0: So wie sie für verrufene Weiber bezahlen, streitest du auch ab, Zauberei zu üben.
1: Wenn ich wirklich zaubern könnte, meinen Sie nicht, dass ich dann mir und meinen Leuten helfen würde?
0: Du bist schlau. Du verdrehst die Wahrheit genauso geschickt, wie du deinen Körper beim Tanzen verdrehst.
1: Hochwürden, in ihnen muss ein weiches Herz stecken. Wenn sie diesem Jungen geholfen haben, dann haben sie gewiss auch Mitleid mit denjenigen, die fast genauso schlecht dran sind. Könnten sie die nicht so behandeln, wie sie selbst behandelt werden wollten?
0: Unser Herr Jesus hat etwas ganz Ähnliches gesagt.

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0: Ich wach auf und ich würde gern schreien. Soll es jeder hören? Ja, er hat's getan.
1: Wie können Sie's wagen? Wie können die beiden das wagen, ha?
2: Wovor sollten Sie auch Angst haben, Günni? Sie wissen, du traust dich nicht. Wenn's drauf ankommt, traust du dich nicht.
1: Ich würd's tun. Jetzt würde ich's tun, in diesem Moment.
2: Ja, bloß schade, dass wir momentan kein Schwein da haben. Aber muss ja auch kein Schwein sein.

0: den Mann.
1: Das ist nicht dein Ernst.
0: Jetzt hier bitte.
1: Er hat mich fast umgebracht. Dein Fred, genau wie alle anderen.
0: Nasir, bitte, ich will dir...
1: Genau das werde ich der Polizei auch erzählen.
0: Fred hat gesagt, es war ein Versehen.

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1: Und was ist mit Tanzen?
2: Ich tanz nicht.
1: Das kann man nicht so gut berechnen, was?
2: Ich verstehe einfach nicht genug davon. Die Leute könnten über dich reden und dann...
1: Was dann, Hauke?

0: Dein Vater war ein guter Mann.
1: Ich danke dir, Elke.
0: Wie schnell doch die Zeit vergeht.
1: Der Raps, den wir in diesem Jahr ernten, den hat er im letzten Herbst noch selbst ausgesät.
0: Und wie soll's jetzt weitergehen, Hauke?
1: Wer weiß, wie lange die alte Trin auf dem Hof noch alleine zurechtkommt. Und worauf soll ich denn sonst hoffen?
0: Auf den richtigen Zeitpunkt? Großknecht bist du doch schon jetzt, wo Ole vergeben ist. Mein Vater wird schon noch zustimmen. Ich meine, es reden ja sowieso schon alle über uns.
1: Wer?
0: Die Möwen. Und die Robben.

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0: Der verrückte alte Maurice, hä? Der verrückte alte Maurice.
1: Le Fou, eben musste ich mal denken.
2: Das solltest du nicht tun.
1: 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Wenn ich...
2: Ja.
1: Wenn wir...
2: Nein, und Sie...
1: Klar.
2: Jetzt kapier ich dann
3: los. Niemand
1: trägt wie Gaston. Hat auch Licht wie Gaston.

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1: Das sieht mir ganz nach faulen Tricks aus. Was hat der Bremswaggon bloß vor? Was wird Rusty tun? Wir werden's ja sehen, denn das Jahrhundertrennen geht gleich los. Streckenposten, räumt die Gleise! Es haben sich qualifiziert für das Finale der Weltmeisterschaft

0: Petra, die Ela, mit deiner, dem Speisewagen.
1: Aus dem Weg, ich will gewinnen!
0: Auf Gleis 3, Ruhrgold, der ICE, mit Jewel, dem Sprengstoffwagen.
2: An mir kommt keiner vorbei!
0: Mit Caboose, dem Bremswaggon.
3: Ich werde

wird abgebrochen. Streckenposten, räumt die Gleise. Das Rennen wird in 15 Minuten wiederholt. 15 Minuten.

0: Der Polizeichef lässt Kosminski laufen. Ein Pogrom soll verhindert werden. Inspektor Eberlein ist fassungslos. Was ist, wenn Kosminski der Täter ist? Der Polizeichef dagegen warnt vor Aufständen und den Folgen für die Gesellschaft.
1: Wenn er unschuldig ist und man vergisst nachzufragen, weil man weiß, es ist zu heiß, ihn geht

0: ist ihre Empörung auch echt? Man könnte meinen, sie scheinen in der Sache nicht objektiv.
1: Ich rief die Vernunft, dachte, es wäre unsere Pflicht, dem Hass nicht nachzugeben und unsere Stimme zu erheben, damit ein einziger Mann mit Recht unschuldig sein kann.

Es gibt immer Unterbrechungen im Alltag. Dir ist das aber egal. Du hörst genau da weiter, wo du gerade eben aufgehört hast. Mit der